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1: Good morning, wir haben jetzt kurz nach 6. Ihr hört absolut hot mit mir am Mikro. Ich bin Marlon, euer Gay Bestie. Wir haben Olivia Rodrigo jetzt mit einem neuen Song am Start. Und zwar Drop Dead, hört ihr. Sie hat jetzt auch ein neues Festival angekündigt. Ihr eigenes Festival. Unter anderem kommen da auch Doechii oder Chappell Roan. Auch Olivia Rodrigo wird natürlich auftreten. Das Besondere an dem Festival ist, dass nur Girls in Lineup mit drin sind. Iconic, lieben wir komplett.

Können wir kurz drüber quatschen, wie beschissen das ist, dass diese Deutschlandspiele immer so spät abends erst sind? Digga, ich schlafe normalerweise um 10 und jetzt muss ich da heute Abend noch antanzen im Biergarten, nur um die Deutschen da anzufeuern. Ach, da geht mir gar keiner ab, sage ich euch. Ich bin Marlon High, ich bin eigentlich gar kein Fußballfan, aber dieses Jahr will ich da mal ein paar positive Erinnerungen schaffen an dieses Fußball. Das hier ist jetzt der geilste WM-Song aus diesem Jahr. Dafür wurde abgestimmt. Das ist Shakira mit Burna Boy auf Absolut Hot. Das ist Die Die bei uns in der Playlist. Hier

ist Malena 6 mit What I Want hier auf Absolut Hot und der ist wieder back, hat auf Insta gedroppt, er ist jetzt in einem Entzug, weil er letztes Jahr wurde er aufgegabelt, wer es nicht mitbekommen hat, komplett nackt in Los Angeles und jetzt ist er in einem Entzug und hat gleichzeitig auch an neuer Mucke gearbeitet, also in Zukunft dürfte da was kommen.

ist nur noch eine Woche und dann soll Taylor Swift heiraten, ihren Verlobten Travis Kelce, im Madison Square Garden einfach. Und die Promis sollen dann da so mit verdunkelten Bussen hingefahren werden. Und eine bestimmte Freundin wird ganz genau beobachtet aktuell, weil Blake Lively war nicht bei dem Junggesellenabschied dabei, jetzt vor kurzem. Obwohl sie sehr gut befreundet sind immer. Jetzt warten halt alle darauf, wer da tatsächlich nächste Woche auftauchen wird. Wenn da überhaupt jemand auftaucht, weil bestätigt ist das ja offiziell noch nicht, dass sie da nächsten Samstag heiratet. Aber naja, das ist Taylor Swift jetzt auf Absolut Hot mit Elizabeth Taylor um kurz um 7:30.

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Malik Harris läuft jetzt mit seinem neuen Song Lie to Me hier auf Absolut Hot und er hat mal im Interview verraten, dass er ein sehr emotionaler Fußballfan ist. Also wenn das Spiel heute Abend läuft, Deutschland gegen Ecuador, wird er vermutlich nicht mit Singen seine Stimmbänder beanspruchen, sondern eher mit Sprüchen wie Ey Schiri, das war Abseits, Foul. Oh. Low-key kleine Red Flag, Malik, also wirklich, gib mir gar nicht ab sowas.

Wir haben 7:15. Guten Morgen, ich bin's, Marlon hier am Mikro. Ihr hört absolut hot jetzt mit Sarah Larsson und Tyler. She did it again. Dachte sich Wikipedia auch. Sarah Larsson hat ganz lange versucht, das Bild zu ändern zu einem ihrer Favorite-Fotos. Und es wurde immer wieder zu einem, wie sie sagt, hässlichen Foto geändert. Und jetzt ist sie einfach gesperrt auf Wikipedia und kann da einfach nichts mehr dran drehen. Das

0: So don't call me up. Wir haben 10 vor 7 und ich habe gerade eine Nachricht bekommen von Diana Goldberg. Und zwar hat sie geschrieben, hey Marlon, du hast Post. Und wir öffnen jetzt zusammen einfach mal den Anhang. Ich glaube, es geht um ihre neue Mucke.
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0: Ja, ich hatte recht, es war neue Mucke. Wir hören zusammen rein. Das ist der Song You and I, der kommt morgen erst raus. Den Abschnitt hier dürfen wir bisher hören.
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0: 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Oh, das wird ein Sommersong.
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0: Geil. Der kommt morgen raus. You and I von Diana Goldberg. Wir spielen morgen am Freitag wie jede Woche die Songs, die nachts ganz neu rausgekommen sind. Und da packe ich den in voller Länge natürlich morgen in die Playlist hier auf Absolut Hot. Das sind jetzt Kygo Khaled und Griffin mit Save My Love.

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6: Also ich sag, der nächste Künstler bei uns in der Playlist ist ein Daddy. Ed Sheeran ist low-key hot. Also for real, er sieht schon hot aus aktuell. Obwohl, dass er eigentlich der Cute ist, ne? Aber dieses Cover von dieser Man's Health Junge, die Muckis, die Tattoos, der Bad Boy Blick. Also eigentlich gar nicht mein Type, aber ich sag, das ist ein Dom Top Daddy, der Ed Sheeran. Der läuft jetzt hier auf Absolut Hot mit Martin Garrix und dem Song Repeated. Wir haben jetzt kurz nach 7. Ich bin Marlon hier am Mikro, euer Gay Bestie. Hi, what's up? Ihr hört Absolut Hot.

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channeln jetzt die Energy vom Wochenende hier auf Absolut Hot. Wir haben jetzt kurz nach 8:30. Eigentlich will man heim, kennen wir alle im Club. Und dann droppt der DJ wirklich einen Banger nacheinander. Wirklich. Und man wiederholt sich jedes Mal mit dem Satz, okay, hiernach gehen wir. Und so fühlt sich der neue Song von Becky Hill an. Jedes Mal, wenn man glaubt, okay, damn, was ist das für ein geiler Beat? Dang! Wird der Beat nur noch härter. Ich wette, eure Boxen vibrieren jetzt ordentlich beim nächsten Song. Wir haben auf Absolut Hot mit dabei Becky Hill mit dem Song More, More, More. Der ist neu. 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

Das war das erste Mal für sie, dass sie auf dem Hurricane Festival aufgetreten ist. Bei uns läuft sie jetzt in der Playlist zusammen mit Callum Scott und ihrem neuen Song Stay. Wir spielen hier auf Absolut Hot den ganzen Tag über, von morgens bis abends nur die neuen und geilen Banger. Und morgen, jeden Freitag, spielen wir auf Absolut Hot ab 6 Uhr die Song.

0: heute Abend beim Deutschlandspiel droppen, ohne dass irgendwer checkt, dass wir überhaupt keine Ahnung haben davon, was da eigentlich gerade passiert. Ich bin Marlon High, das habe ich euch eben gefragt hier auf Absolut Hot und mir hat Hörer Dennis eine Sprachnachricht reingeschickt.
1: Also ich bringe ja immer so Sätze wie, oh mein Gott, schau mal, die lassen da viel zu viel Raum, boah, richtig scheiße, oder die müssen mehr pressen, was auch immer gut geht. Über außen geht es viel, viel besser als über das Zentrum, Jungs, los.
0: Sowas denke ich immer. Habt ihr auch so Sprüche? Jetzt mal an die Profis hier. Glaubt ihr uns das? Und wenn nicht, habt ihr bessere Sprüche, die wir heute Abend beim Deutschlandspiel droppen können, ohne dass jemand checkt, dass wir keinen Plan haben, was da eigentlich auf dem Spielfeld gerade vor sich geht. Schickt mir gerne eine Sprachnachricht rein.
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1: Das hier ist der geilste WM-Song 2026. Dafür wurde abgestimmt und wir spielen ihn natürlich auf Absolut Hot. Shakira und Burna Boy sind das jetzt mit Die Die. Die sind so erfolgreich, der Song könnte sogar noch erfolgreicher werden als Waka Waka von Shakira. Das war ja auch schon ein WM-Song. Ich bin Marlon, hi zusammen. Ich stehe jeden Morgen mit euch zusammen auf. Von mir gibt's hier immer den Hotten Tea. Wir haben jetzt kurz nach 9.

0: DMC ist gerade Voract bei der Kid LAROI's Tour. Und er nimmt uns da auf YouTube immer mit per Vlog. Und ich habe jetzt letztens reingeschaut, da waren die in Toronto und da hat Riz DMC erzählt, er hatte einfach 4 Jahre gelebt und eine Sache hat er besonders hervorgehoben, die ihm da sehr gefallen hat. Wir hören zusammen rein hier auf Absolut Hot.
1: I used to live here for 4 years, right after high school. This was my hood, man. We're on King Street right now. Beautiful Toronto air, back home smoking legal.
0: Er hat da sehr gefeiert, dass man da legal Gras rauchen kann in Toronto. Und er mochte die Luft da sehr gerne, weil die da so fresh und so clean sein soll. Wir hören jetzt Riz DMC mit Right For You hier auf Absolut Hot. Wir haben jetzt 10 nach 9. Anytime.

8:15 haben wir und es gibt Breaking News hier auf Absolut Hot von Olivia Rodrigo. Die läuft jetzt hier bei uns in der Playlist mit Drop Dead, einem neuen Song von ihrem neuen Album. Und jetzt auch ganz neu ist ihr eigenes Festival, was sie auf die Beine gestellt hat. Daisy Chain Fields heißt das. Da kommen zum Beispiel Chaperone und Doechii und treten da auf. Und das Geile ist an dem Festival, es sind nur Girls im Line-Up. Iconic!

0: Heute Abend spielt Deutschland wieder und damit ihr euch nicht so blamiert wie ich beim letzten Public Viewing, ich bin Marlon, euer Gay Bestie hier, hi. Hier mal ein paar Sprüche, die man einfach droppen kann, ohne dass irgendjemand checkt beim Public Viewing. Der Typ da hat überhaupt keine Ahnung, wovon der gerade spricht. Mein persönlicher Favorite ist ja immer, die haben zwar Ballbesitz heute, aber die haben einfach keine Kontrolle. Oder der Pass kam einfach gerade nicht sauber. Das muss sauberer gehen. Ey, also ich muss sagen, ich wäre überzeugt von mir. Ich habe Fußball-Ahnung. Ich habe das ganze Spiel durchgespielt. Ich weiß schon, wie es ausgeht. Was sagen hier die Fußballprofis zu meinen Sätzen? Und vor allem, habt ihr noch andere Ideen? Was kann man noch droppen heute Abend beim Public Viewing, wenn Deutschland wieder spielt? Ohne, dass irgendjemand checkt auf der BZ-Garnitur. Der hat überhaupt keine Ahnung, was da gerade am Spielfeld überhaupt abgeht.
1: Okay.

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0: ganz TikTok macht sie gerade für die Hitze verantwortlich bei uns in Deutschland. Von ihrem Song Midnight Sun gibt's by the way auch so eine Version, die sie in ihrer Heimat Schweden widmet. Also der ganze Song geht eigentlich um ihre Heimat Schweden, wegen Midnight Sun Schweden. Da ist ja gerade im Sommer auch Nachtzelt tatsächlich. Und da gibt's eine ganz süße Nature-Version. Wir hören mal kurz rein. Sehr süß, oder? Hör dich gerade auf absolut hot um kurz nach 9:30. Ich bin Marlon. Hi, guten Morgen.
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Zeit war das mit Gabriella hier auf Absolut Hot. Der wurde bei Dre mitgeschrieben, unter anderem von Pop-Icon Charlie XCX. Jetzt hier bei Absolut Hot ist der neue Song von Robin Schulz und Babs mit dabei. Das ist Better Times. Wir haben jetzt 9:45 Uhr. Guten Morgen.

Wir haben heute Morgen schon hier auf Absolut Hot in einen Song reingehört, der erst heute Nacht rauskommen wird, von Diana Goldberg. Die hat mir den nämlich einfach rübergeschickt. Wir hören nochmal rein. Den Abschnitt hier dürfen wir bisher hören. Something about me. Das wird ein Sommersong. Supergeil. Der kommt morgen raus. You and I von Diana Goldberg. Morgen gibt's den hier auf Absolut Hot in voller Länge. Wir spielen nämlich jeden Freitag die Songs von morgens bis abends, den ganzen Tag über freitags, die nachts erst neu rausgekommen sind am New Music Friday. Checkt mal auf YouTube unser Interview mit Diana aus. Da heißen wir @absolutradio. Die war nämlich auch schon mal bei uns im Studio zu Gast.

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4: Wir haben jetzt kurz nach 10, ich bin's, Marlon hier am Mikro, hi zusammen. Gleich ganz neu mit dabei hier auf Absolut Hot ist Moskenna mit Rhythm Unknown. Davor läuft ein Song, den kennt ihr safe von TikTok, Kato und Jon mit Turn the Lights Off. Taylor Swift sich in der Warteschlange und das ist Glockenbach jetzt mit Sam Harper und dem Song Lost. Ihr hört Absolut Hot, guten Morgen.
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Ich kann euch sagen, Ariana Grande will's heimzahlen. Aber sowas von. In ihrem neuen Musikvideo zu Hate That I Made You Love Me, der Song läuft jetzt hier auf Absolut Hot, da wird sie erst verbuddelt von so einer Red Flag und dann kommt sie als Geist zurück und rächt sich an ihm und gibt's ihm dreimal so dolle, back, und dann verbuddelt sie ihn zum Schluss auch. Also, die ist geladen, sag ich euch. Das ist Ariana Grande, jetzt auf Absolut Hot. Wir spielen hier jeden Tag, den ganzen Tag über, die geilen und neuen Banger auf Absolut Hot.

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Cat's Eye sehe ich da in dem Line-Up mit dabei. Also es wird richtig, richtig geil. Und Olivia Rodrigo tritt natürlich auch auf. Jetzt auch hier auf Absolut Hot. Das ist ihre Single Drop Dead um kurz nach 12 Uhr.

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1: Iconic! Olivia Rodrigo hat nicht nur ihr neues Album released, sie hat jetzt auch angekündigt, sie will ihr eigenes Festival veranstalten unter dem Namen Daisy Chainfields Festival. Und das Geile ist, da sind nur Girls im Line-Up, also wirklich nur Girls. Unter anderem kennt ihr von unserer Playlist Doechii und Chappell Roan.

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Wir haben kurz nach 1, ihr hört absolut hot und morgen ab 6 mit Songs, die wirklich paar Stunden erst alt sind. Machen wir jeden Freitag so. Am New Music Friday, da spielen wir die Songs, die nachts erst rauskommen von Donnerstag auf Freitag. Verpasst das morgen nicht. Ab 6 Uhr geht's los. Und jetzt gleich bei uns in der Playlist ein neuer Song von Riz DMC und das sind Martin Garrix und Ed Sheeran mit Repeated auf absolut hot.

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Hot bedeutet bei uns nur Songs, die neu sind oder richtig geile Bretter sind. Zum Beispiel jetzt gleich neu mit dabei sind Robin Schulz und Barbs mit der Single Better Times. Davor haben wir Harry Styles mit am Start und das hier sind One Republic mit Need Your Love. Und kurz nach zwei auf Absolut Hot. Ich bin Marlon, euer Gay Bestie hier. Hi!

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6: Marcel hier für euch am Start. Hi, und falls ihr vor der Nachmittagssonne ein bisschen flüchten wollt, ne? Einfach ein bisschen Schatten genießen, Kopfhörer rein, Radio laut drehen. Jetzt um kurz nach 15 Uhr habe ich für euch Tyler und Sarah Larsson. Das ist She Did It Again.

Einmal Sommer bitte und das Ganze to go und abgesehen von der Hitze einen guten Sound, das hat sich Ugel ganz fett auf die Fahne geschrieben. Ne? Der französische DJ, der weiß ganz genau, wie man die Leute abholt, die Crowd zum Feiern bringt und das zeigt er auch in seinem neuen Track. Move into the Sun, neuer geiler Hotter, jetzt hier für euch auf Absolut Hot.

Eieiei, was ist da denn los bei Olivia Rodrigo? Ihr seid bei Absolut Hot, Marcelle für euch am Start, hi. Und die Fans sind ein bisschen pisst, ne? Weil Olivia Rodrigo ihre Vinylplatten verkauft hat, signiert sogar für 45 Euro. So, was regt die Leute auf? A, die Unterschrift ist einfach nur so ein Strich mit dem Kugelschreiber. Da fragt sich, hat das wirklich Olivia Rodrigo gemacht oder wurden dafür einfach 600 Mitarbeiter bezahlt, der jeder auf dieser Vinylplatte unterschreibt? Und das Zweite, die Platten kommen teilweise kaputt, zerklebt oder zerbrochen an. Und das Dritte, was ich persönlich am schlimmsten finde, die Songs sind nicht in voller Länge. Ja, auf anderen Streamingdiensten gibt es in voller Länge. Die Hardcore-Fans, die sich extra diese Vinylplatte bestellen, haben gekürzte Versionen. Das geht so nicht. Olivia Rodrigo spielen wir euch jetzt hier in der hottesten Playlist im Radio, aber natürlich in voller Länge.

Neuer geiler Hotter, das ist absolut hot. Ich bin Marcel und wisst ihr, was so lustig ist? Bevor ich Radiomoderator wurde, wollte ich unbedingt immer Kommentator bei so Fahrgeschäften werden. Ne? Dieses Sonnenstecker mal sagen, jetzt geht's los, die Bügel schließen automatisch, auf geht's, ab geht's. Woo, woo. Mit diesem Echo noch. Tja, vor dem Mikro bin ich trotzdem irgendwie gelandet. Felix Ehn, der wollte auch schon immer Sänger werden, weil er es einfach kann, hat sich Cascada mit ins Boot geholt und Boy, You Turn Me rausgebracht. Jetzt hier für euch auf Absolut Hot um 20 nach 3. 20 nach 3, so.

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keine Ahnung, wie krank man sein muss, um das zu machen. Marcel hier für euch auf Absolut Ordnung. Es geht um Powernaps, Freunde. Warum macht man das und wie schafft man das? Ich fühle mich danach überfahren, weiß nicht mehr, wer ich bin. Ich weiß überhaupt nicht, in welchem Jahr ich lebe. Und der ganze Tag geht slowly weiter. Also verratet mir mal bitte, was gut an einem Powernap ist und wie ihr das schafft. 0160 4800 700. 20 vor 4 haben wir es. Ihr seid bei Absolut Hot. Neuer Geist.

geiler Hotter. Absolut hot läuft bei euch. Marcel am Start, hi, schön, dass ihr mit dabei seid. Und seid ihr auch sehr misstrauische Menschen? Wenn etwas zu gut oder zu lange zu gut funktioniert, denkt man sich, was kommt als nächstes? Wo ist der Haken? Und genau diese Frage stellt sich auch Malik Harris. Lie to me. Ne? Wenn Date zu gut läuft, da kann irgendwas nicht stimmen. Ich und ich glaube viele da draußen auch sprechen da aus Erfahrung.

absolut hot läuft bei euch. Marcel hier am Start, Freunde. Und falls ihr jetzt sagt, ey, ich brauche eine Abkühlung, ich bin aber gerade im Büro, Klima funktioniert vielleicht nicht, dann habe ich einen freshen Sound für euch von und mit diesem Mann hier. Samper City. Self-Aware heißt die Nummer. Bekommt ihr gleich hier in voller Länge um kurz nach 16 Uhr auf

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Und wenn jetzt jemand sagt, boah, Rock ist gar nicht meins, findet aber die Nummer von Tamper City gut, dann muss man sagen, ha, erwischt, ist nämlich eine Rockband und die zeigen den Leuten wirklich, wie gute Musik funktioniert, ne? Habe ich jetzt hier um kurz nach 16 Uhr in der hottesten Playlist im Radio. Das ist Tamper City mit Self-Aware.

0: Stunden und 50 Minuten ist es soweit. Die Gruppe E tritt an bei der Weltmeisterschaft. Deutschland gegen Ecuador. Ich glaube, viele von euch sind so gespannt wie ein Bettlaken. Ich unter anderem auch. Kollege Marlon aus dem Hottesten Morgen Deutschlands, der hat mit Fußball so ein bisschen weniger am Hut, sagt aber trotzdem, es gibt sie. Die Standardsätze, die man raushauen kann und trotzdem danach klingt, als hätte man Ahnung.
1: Mein persönlicher Favorite ist ja immer, die haben zwar Ballbesitz heute, aber die haben einfach keine Kontrolle. Oder der Pass kam einfach gerade nicht sauber. Das muss sauberer gehen.
2: Ey, also ich muss sagen, ich wäre überzeugt von mir. Ich habe Fußball, Ahnung. Ich habe das ganze Spiel durchgespielt. Ich weiß schon, wie es ausgeht.
0: Ja, kann man auf jeden Fall machen. Oder ihr macht's wie alle Sportkommentatoren und sagt Folgendes.
3: Oh, war das ein Ding. Was für ein Ding.
4: Rinn das Ding.
3: Ein ganz fieses Ding.
5: Runtergedrückt das Ding.
3: Aber das Ding wollte einfach nicht rein.
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0: geiler Hotter. Absolut hot läuft für euch. Marcelli am Start, hi. Und ja, ich würde sagen, wir haben die geilste Sommer-Playlist hier für euch am Start. Flo, jetzt hier mit Leak It.
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Rest in Peace für alle, die ein Auto haben und sich darin Ledersitze befinden. Ich glaube, wenn man sich da sofort mit einem Tanktop hinsetzt, hat man Verbrennungen 35. Grades und kann auf jeden Fall den Sommer schon mal vergessen. Deswegen passt auf, wenn ihr ins Auto einsteigt, was ihr anfasst, Lenkrad, alles bullenheiß, ne? Genauso wie unsere Playlist. Olivia Dean, die bekommt ihr jetzt um 20 nach 4 mit So Easy.

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Die Musik, die heute Nacht erschienen ist, die bekommt ihr dann ganz frisch morgen früh bei Jan und Marlen im hottesten Morgen Deutschlands ab 6 Uhr. Ne? Und sie war neulich auch erst bei uns im New Music Friday. Nesta mit Yes Girl. Just

Schublade auf, gesehen, was habe ich denn da? Ist ja ein alter Song. Oh Gott, den habe ich ja sogar mal gespielt vor vielen, vielen Jahren auf einem Festival. Na, dann hole ich mir mal Ed Sheeran mit ins Boot und dann machen wir das Ding gemeinsam. So muss es gelaufen sein, anders kann ich es mir nicht vorstellen. Die Rede, die ist von Martin Garrix, ne? Und er hat Repeated tatsächlich schon mal live vor Publikum gespielt und hat ihn dann einfach in der Schublade vergraben. Jetzt wieder rausgeholt und zusammen mit Ed Sheeran wirklich ein fettes Teil rausgemacht. Jetzt hier für euch auf absolut.

Neuer geiler Hotter. Absolut hot läuft bei euch. Und Ariana Grande, die habe ich um kurz nach 17 Uhr hier für euch in der hottesten Playlist im Radio. Abholen lassen, oder? So in Richtung Feierabend. Mal nicht sehr laut, nicht auf die Kacke drauf, sondern einfach sehr gefühlsvoll. Die ganze Nummer in voller Länge um kurz nach 17 Uhr hier bei uns.

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4: Was sehe ich da? Was sehe ich da? Ich glaube, das dachten sich einige, als sie neulich den Post von Ariana Grande gesehen haben. Marcello für euch. Hi auf Absolut Hot. Und die hat nämlich ein Bild gepostet, wo sie den Hund streichelt. Und da hat man ihre Nippel gesehen. Ariana hat aber nicht gelöscht. Nein, sie hat in ihrer Story einen alten Filmtitel, wo sie mitgespielt hat, gepostet, wo die Dame ihr sagt, dass sie sehr schöne Brüste hat. Also mit Augenzwinkern genommen, Hate It, I Made You Love Me, habe ich jetzt hier um kurz nach 17 Uhr auf Absolut Hot.

Retro-Vibes einmal bitte frisch aufgeladen. Neuer geiler Hotter, ihr seid bei Absolut Hot. Ich bin Marcel und Joel Corey, den habe ich jetzt mit Devotion. Das ist so ein Track, der klingt irgendwie so nach Sommer, nach Festival und viel zu spät nach Hause kommen, wenn ich an meine eigene Jugend denke. Und ist wie gesagt aus den 90ern ein

0: wieder.
1: Wieder mal selbst übertroffen. Neuer geiler Hotter Marcel hier für euch am Start. Die Rede, die ist von den Jungs von One Republic. Need your love. Na, man kann so viel im Leben haben. Freunde, Arbeitskollegen, gutes Essen, vielleicht sogar Geld und Reichtum. Aber wenn du keine Liebe hast, dann bist du halt einfach nicht erfüllt. Gute Nummer, jetzt hier für euch in der hottesten Playlist im Radio.

0160 400 700, das ist die Nummer hier zu uns ins Studio. Ihr könnt euch gerne reinmelden, so hat es auch Vanessa aus Landshut in Bayern gemacht. Sie schreibt: Hi Marcel, wir sind gerade auf dem Weg zum Junggesellenabschied, hören dabei Absolut Hot und der Bräutigam weiß noch nicht, dass er gleich als Meerjungfrau verkleidet durch die Stadt muss. Ich habe keine Fragen, ich stelle keine Frage, ich wünsche euch einen wunderschönen Tag und solltet ihr noch irgendwas für uns haben, meldet euch gerne rein. Die Nummer ist die 0160 400 700, gibt es natürlich zum Nachlesen im Web auf absolutradio.de oder in unserer kostenlosen Absolut Radio.

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Erkennt sie sich da etwa wieder? Das fragen sich sehr viele Fans. Absolut hot läuft bei euch, Marcelli am Start. Hi. Und die Rede ist von Taylor Swift. Die hat ihren Song geschrieben über Liebe im Rampenlicht, große Gefühle und ständiges Drama. Die Nummer heißt Elizabeth Taylor. Und Elizabeth Taylor war nicht nur eine Hollywood-Ikone, sondern auch extrem bekannt für ihre öffentlichen Liebesgeschichten. Und ja, dass sie da nichts anbrennen lässt. Bin mal gespannt, was wir da noch bald von Taylor Swift erfahren.

Neuer geiler Hotter, Marcel hier für euch auf Absolut Hot. Und wenn ich mit meinem Chef mal wieder in Gehaltsverhandlungen sitze und er dann sagt, ja, wie viel willst du? Dann sage ich es immer in den Worten von Becky Hill zu ihrem neuen Song. Ich sag more, more, more.

0: geiler Hotter, Marcel für euch auf Absolut Hot.
1: Ich hoffe, es geht für den einen oder anderen schon in Richtung Feierabend. Vielleicht beginnt ja auch irgendwo die Spätdienst. Der Spätdienst.
0: Wie auch immer, wir begleiten euch natürlich hier mit richtig freshem Sound. Olivia Rodrigo, da hören wir auch gleich rein. Drop Dead. Die Nummer in voller Länge habe ich um kurz nach 18 Uhr hier für euch.

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Olivia Rodrigo, die habe ich jetzt mit ihrer neuen Nummer Drop Dead. Also einmal Fenster runter, falls ihr gerade im Auto seid, oder Klimaanlage auf und diesen Song ganz laut trinken.

euch mal schlecht geht, dann denkt bitte zusammen mit mir an die Schulzeit zurück über ein Mädchen namens Kimberly, die war bei mir in der 10a. Die musste ein Referat über Florida halten und hat stattdessen ein Referat über den Rapper Flo Rida gehalten. Könnt ihr euch wohl ausdenken, mit welcher Punktzahl sie dieses Referat abgeschlossen hat? Also, es geht immer schlimmer als der Moment, in dem ihr gerade seid. Tyler und Sarah Larson bekommt ihr jetzt mit She Did It Again.

Das denkt sich wahrscheinlich das Bankkonto auch, bevor ihr jetzt bald das Gehalt überwiesen bekommt. Better times, ne? Es wird wieder bessere Zeiten geben, wo die Zahlen auch wieder anders ausschauen werden, meist dann Ende des Monats. Robin Schulz, den bekommt ihr jetzt zusammen mit Barbs. Better times in der hottesten Playlist im Rad.

Neuer geiler Hotter, 20 nach 6 hier auf Absolut Hot. Ich bin Marcel und ich bin nicht nur Marcel, ich bin auch Marcel, der Trauzeuge. Ja, ich bin tatsächlich das erste Mal in meinem Leben Trauzeuge. Einer meiner besten Freunde hat geheiratet und ich wäre ja nicht ich, wenn ich da nicht eine schöne Rede vorbereitet hätte. Ne? Man hat mir nämlich gesagt, dass die Rede immer nur so lange gehen soll, wie der Bräutigam im Bett durchhält. In diesem Sinne, danke fürs Zuhören. Genauso wird es ablaufen.

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0160 4800 700. Ihr dürft euch reinmelden, habe ich euch gesagt, mit Bildern, Text oder Sprachnachrichten. So hat es auch Lea aus Bad Tölz gemacht. Die hat nämlich geschrieben, wir hören euch gerade im Auto, die Klimaanlage läuft auf Anschlag, aber mein Freund schwitzt trotzdem wie ein paniertes Schnitzel. Da würde ich mir mal Gedanken über die Klimaanlage machen oder über die Schweißproduktion. Wobei man wirklich sagen muss, ey, bei diesen Sautemperaturen, da läuft es ja jeden nass den Rücken runter, oder? Wo hält ihr euch gerade auf bei diesem Wetter? Meldet euch gerne rein. 0160 4800 700.

22 Uhr, Anpfiff, Gruppe E, Weltmeisterschaft, Deutschland gegen Ecuador. Ich sag's euch, ich hab jetzt schon Puls, ich bin so aufgeregt, weil ich nicht weiß, wie es ausgeht. Ich tippe hier auf 2-2, mal schauen. Auf jeden Fall, glaube ich, werden viele beim Public Viewing sitzen oder vor der Glotze. Shakira und Burna Boy, die liefern den offiziellen WM-Song dazu, Die Die.

Ich bin ja froh, dass es überhaupt noch Bands gibt. Viele sind mittlerweile ja solo unterwegs, ne? Und machen ihr eigenes Ding. Tampere City sagt, wir halten hier zusammen, aber sowas von. Die Jungs an Gitarre, Schlagzeug, Mikrofon und Co.

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